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0: 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Merci le courage. Dirodiof quoi. Il y en a la faille. Je vais passer le micro maintenant pour le discours en italien à Sorna Fatima. Elle vient expressément d'Italie pour le discours et passer la journée avec nous. On la remercie pour ça. On remercie aussi tous ceux qui sont présents lors de cette journée. Merci à vous tous et toutes. Bismillah.
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0: 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Donc on va faire le discours en allemand. 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
2: 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Assalamu alaikum. Liebe Besucher aus alle Länder, liebe durch den Islam verbunden Geschwister. Wir grüßen Sie alle im Namen des internationalen Organisationskomitees des Sheikh Ahmad Bomba Tages. Ebenso grüßen und danken wir den Stadt Paris für ihre Gastfreundschaft und heißen jede in ihrem Namen herzlich willkommen. Zuerst danken wir demjenigen, der es uns ermöglicht hat, zusammenzukommen und beten für den edlen Propheten, den würdigen Erben des prophetischen Linie. Er kam als Barmherzigkeit für alle Welten in diese Welt und seine Botschaft ist zeitlos und universal. Frieden und Segen seien auf ihm, seiner Familie und seinen Gefährten. Wir sind heute hier, um an das Leben einer heiligen Persönlichkeit zu erinnern, Sheikh Ahmad Bomba, dem dieser Tag gewidmet ist. Wir sind jedoch nicht hier, um über Religionen zu sprechen, sondern über den Nutzen, den sie für jede Gesellschaft bringt, wenn sie mit Gerechtigkeit, Wahrheit und Aufrichtigkeit gelebt wird. Sein Vorbild bleibt zeitlos und universal. Seine Botschaft ist eine Botschaft des Friedens, der Toleranz, des Respekts gegenüber dem Nächsten und der Liebe zu allen Geschöpfen. Sie ruft dazu auf, den Geist zu bilden, das Herz zu reinigen, ehrlich zu arbeiten und der Menschheit zu dienen. Die Stärke seiner Botschaft liegt ihre Klarheit und darin, dass göttlich lehrt und die göttliche Barmherzigkeit auf Erden wieder zu spiegeln. Sheikh Ahmad Bomba verstand sich sein ganzes Leben lang als Diener des Propheten, Friede und Segen seien auf ihm. Eines der starkesten Zeugnisse seinen Humanismus zeigt sich in seiner Haltung gegenüber seinen Verfolgern waren seine langen Jahre im Exil in Gabun und Mauritania. Anstatt Groll zu hegen oder zu Gewalt aufzurufen, erhebt er die Vergebung zu einem absoluten Prinzip. Sheikh Ahmad Bomba schrieb in seinen Gedichten Chassid: Ich habe all meine Feinde vergeben, aus Liebe zu demjenigen Gott, der mich vor ihrer Bosheit bewahrt hat, und ich werde niemals Groll gegen sie hegen. Er lehrt außerdem, handle der Menschen gegenüber mit größtem Wohlwollen, um in beiden Welten glücklich zu sein, und weiß jeden Groll oder bösen Willen weit von deinem Herzen. Und er sagt: Behandle die Menschen mit Sanftmut und Wohlwollen, denn Sanftmut begleitet niemals eine Sache, ohne sie zu verschönern, und Härte begleitet sie niemals, ohne sie zu trüben. Das Denken von Sheikh Ahmad Bomba berührt auf den Überzeugung, dass die männliche Vielfalt einem göttlichen gewölbter Reichtum ist. Sein Humanismus, gegründet auf Frieden, moralischer Vollkommenheit und den Würde des Menschen, macht seine Botschaft bis zu heute zu einer Quelle der Inspiration für den Frieden und die Eintracht zwischen den Völkern. Ich danke Ihnen. Assalamu alaikum.
0: 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Je vais appeler Ibrahim Aïlo, qui va faire aussi le radias. Bismillah, salam alaikum.
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